0: Gruppe und die Rakete aus der Hand und nicht losgelassen hat und so. Ja, und die Gruppe dann.
1: Ja, gefährlich.
0: Ey, die Bengalos auf dem Arm.
1: Wenn du
0: so Hacke bist, ja.
1: Ich hab zum Glück noch weg.